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0: Und es bleibt weiter ganz warm draußen, 28 bis 32 Grad gehen es heute am Nachmittag. 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
0: Der Lüktheis kann also wieder auf die Straßen ausgesetzt.
3: 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Pannenspur an die Rätspur sind heute weiterhin blockiert. Wir sind aktuell auch ein rund 4 Kilometer Stau. Dann haben wir auch noch immer ein Auto und Pannen auf der A7 in Richtung Norden. Tisch der Chance in Gringewald an der Sortie-Waldhaft. Die steht auf der Pannenspur. Zwei Chantien haben wir einkehrt, Chantien mobil auf der A4 in Richtung Esch, ab Leutling noch als Platzweise die Verhüllspur gesperrt. Aber weiterhin die Chantien auf der A13 in Richtung Schengen, Tisch Munderiff an Tunnel Markusbirsch. 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
2: Ich bin aktuell noch immer ein Auto am Pann auf der A7 in Richtung Norden zwischen der Junction Gringewald und der Sortiwald Haft. Die steht halt weiterhin auf der Pannenspur. Schaut hier mobil dann noch weiterhin auf der A4 in Richtung Esch, zwischen Leidling Süd und Stehbrick in Halsplatz, wo ist die Verholspur gesperrt. Und noch immer aktuell aus der Schanti auf der A13 in Richtung Schengen zwischen Munnerif und dem Tunnel Markusbirg. Hier sind die Verholspur an die Riedspur gesperrt und Trafik lief aus wie die Pannenspur.
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4: Aktuell um 22 Grad hier im Kirchspiel, steht das hier noch ganz agreabel. Mit dem Mittag, da klimmt den Thermometer dann aber auf 32 Grad. Und noch haut sie kaum Wolken im Himmel. Auch den Rest von der Woche behalten wir dann das Hützewelmer. Sonniger Wetter ist dann aber mit lokalen Rehschauern auch mal im Engwohl verdienten Aufkühlung.
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0: Und haben wir schon hier auf der A7 in Richtung Stadt am Tunnel Gosseler Biersch, hier ist die Riedspur am Tunnel gesperrt. 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
1: Neike der Appell vom Accident an der Rue de l'Industrie zu Dickrich heißt immer noch zwei Autos am Kur an Engspur blockiert. 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
0: Ja, der Mittag geht es dann noch nicht richtig warm bei Temperaturen im 32 Grad, genauso wie der Rest von der Woche. Bleiben wir von der Hitzewelle nicht verschont. Sonntag geht es dann aber nicht ein paar Tröpfchen, die vom Himmel fallen, und wir kriegen noch eine wohlverdiente Aufkühlung.

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1: 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Das dabei just nach höchstens 25 Grad.
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0: 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Behalten wir bis Samstag ein Klü von der Sonne nun, zeigen dann ist mehr Wolken aber auch vereinzelt Regentröpfe sind im Moment möglich. 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Also Meteolux.
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0: 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Dann haben wir Chantier im Moment auf der A7 in Richtung Stadt am Tunnel Gosslerbirch, da ist die Riedspur am Tunnel gesperrt. 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
0: 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Als sonnig am Lauf vom Samstagabend sind dann aber ein paar Regentröpfe möglich. Auch die Sonne könnte ein bisschen regnen, trotz sonnigen Momenten. Und weiterhin um die 25 Grad.
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Aufgepasst weiterhin auf die 4 Kilometer Stau auf der A6 Richtung Arl. 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Die Rietspur ist weiterhin blockiert, wenn es die 4 Kilometer Stau. Wir können noch nach keine Entwarnung. Wenn es dem Accident auf der Weichstraße zu Greve macht, auf der Hecht von den KF Berner Massach. 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
1: 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Für einen Anwalt, das muss ich vielleicht verstehen, so ein Kurzspiel aus. 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
4: Ja, die Gegner, ob der stehst, die haben auch eine Rüstung und Diane muss da vielleicht die Rüstung oder die Gegner hacken, ihr die Jungen mit seiner Waffe kann Schuhe durchrichten. 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Das ist erstaunlich gut umgesetzt. Normalerweise bin ich wirklich kein Fan von so Fangerübungen, wo ich mit der Mann halt so ganz viel knapper schon muss drücken. Aber bei Pragmata ist das wirklich auf eine immens befriedigende Manier gelöst. Du fühlst dich immer immens gut, wenn du das geknackt hast. Das ist auch nicht immens komplex. 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Dafür hast du nur den 10 Stunden dann noch alles gesucht.
3: Und die Mädchen, die wir gerade hören, hat also auch eine Persönlichkeit, obwohl er ein Android ist.
4: Ja, absolut. Also, du hast schon den Eindruck, mit einem kleinen Mädchen zu summen, gegen die Base-Roboterin zu kämpfen. Und das macht Pragmata einfach so mega charmant. Dann denk dir noch die ganze Zeit an, ob der Mondstation so Spielsachen, die in den Mädchen da kann schenken. 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Und es gibt auch sogar ästhetische Referenzen und den Valve-Puzzle-Klassiker Portal, was ich auch mega cool fand.
3: Aber wie ist es mit der Grafik? Ist es grafisch auch echt poliert, oder?
4: Ja, absolut, ja, ja. Pragmata ist von Capcom und basiert auf derselben Engine wie Resident Evil. Da gibt es ja eine neue, cool, ja. Super gut ausgesehen. Und voilà, das ist dieselbe Engine, das ist grafisch, also wirklich immens, sieht einfach immens gut aus. Das riecht so glossy, detailreich und sieht einfach den Ahn immens gut. Aber wenn man noch eine Maschine hört, die Technologie wie Raytracing oder Path-Tracing kann, dann ist das wirklich schon ein ziemlicher Augenschmaus.
3: Okay. Ja, Capcom, das kenne ich noch, auch von Resident Evil, auch von Street Fighter 2.
4: Genau, genau.
3: Yves, du hast das Spiel auf PC gespielt, das ist auch für PlayStation, Xbox und Switch 2 zu kriegen.
4: Ganz genau, so ist es. Und das ist eine Rekommendation für Pappen, aber nicht just für Pappen, sondern für jeden Freund, der gerne knackigen Adventure-Shooter um Mond spielt.
3: Das notiert. 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
0: Das nächste Mal ruhig gehen, du weißt, auf den Straßen. 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

0: Also ich muss sagen, ich bin auch ein großer Fan von Zaz. 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

So, Lorscher und Schuss, das heute war Palatino FM von 9 bis 10. 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